Hallo und herzlich willkommen zu einer brandneuen Ausgabe von The Heart of Country, unserem gemeinsamen Start ins Wochenende. Ich bin Thomas Mandt und wie immer freue ich mich riesig, dass wir wieder miteinander ins Wochenende starten. Auch wieder zugeschaltet, wie jede Woche, die Hörerinnen und Hörer von Hall of Music Radio aus Bremen. SVR Hanse Radio ist auch wieder mit dabei und unser jüngstes Mitglied in der Heart of Country Radiostationsfamilie, das ist Satzzentrale Retro. Schön, dass wir alle da sind. Der Einzige, der jetzt noch fehlt, ist der Sommer. Der war ja schon mal kurz da, hat sich aber wieder irgendwie verkrümelt und damit der sich jetzt wieder herbeimacht, habe ich mir gedacht, spielen wir mal so ein paar Sommersongs am Stück. Und wir fangen an mit Mr. James Otto. Und der singt uns einen groovy Little Summer Song.

Also bei mir bringt dieser Song schon so ein bisschen Sommergefühle hier. Und ja, der Sommer letzte Woche war ja schon da, zumindest hier im Süden der Bundesdeutschen Republik. Und dann hat er sich wieder ein bisschen verkrümelt. Es ist zwar immer noch über 20 Grad meistens in der Woche, aber nachts ist dann schon wieder merklich kühler. Also irgendwie muss man dem Sommer sagen, Hallöchen, es wird jetzt langsam Zeit, es ist nämlich schon Juni. So, das hätten wir dann auch schon mal ausgerichtet. Jetzt kann er dann gleich kommen, der Sommer auch gleich kommen kann. Bitte, eure Musikwünsche können gleich kommen unter 0911 610 40 90 3. Das ist die Studio-Hotline 0911 und dann die 610 40 90 3. Oder ihr schickt mir eine E-Mail an thomasradioshow@gmail.com. Direkt zu mir ins Studio, thomasradioshow@gmail.com. Das sind die beiden Wege. Es gibt auch noch den WhatsApp-Weg. Den erkläre ich euch gleich. Die WhatsApp-Nummer gibt's gleich. Jetzt gibt's erstmal noch ein bisschen sommerliche Musik. Sometimes it's Summertown. Here's Aaron Lines bei The Heart of Country, unserem Start ins Wochenende.

Jetzt habe ich eine E-Mail im Postkasten gefunden und in der E-Mail steht: Thomas, ich glaube, du wirst vergesslich. Da brauchst du gar nicht glauben, mein lieber Harry, das ist so. Ja, komm du mal in mein Alter, ne? Warum hat er das geschrieben, Harry? Weil, er sagt, es gab keinen USJ letzte Woche. Echt nicht? Naja, gut, dann machen wir zwei USJs diese Woche, würde ich sagen. USJ-Quadrat oder so ähnlich, ne? Machen wir zwei unser Samstags-Jonny. Versprochen, gib es nachher. Jetzt machen wir erst noch ein bisschen Musik mit Dolly Parton. Sweet Summer Lovin'. Ach, schöne Nummer. Und dann haben wir noch Musik aus Deutschland hinten dran. Die sagen sich aber selber an. Also hier ist sie. Dolly Parton. Sweet Summer Lovin' by the Heart of Country mit dem vergesslichen Thomas.

Ashton Grenfort und The Cumberland River Project, Sweet Summer's Gone. Ja, hoffen wir mal nicht, dass der süße Sommer schon vergangen ist. Ihr seid eingeschaltet bei The Heart of Country hier bei Country Road 58, Hall of Music, SVR, Hanse Radio und Satzzentrale Retro. So, ich bin hier im Hintergrund noch fleißig am Schauen, ob ich die Playliste von letzter Woche noch auftreiben kann oder ob ich die schon in meiner unendlichen Weisheit gelöscht habe. Keine Ahnung. Aber es geht ja immer noch um die Frage, gab es einen USJ letzte Woche oder gab es keinen? Ja, wenn es keinen gab oder auch wenn es einen gab, das ist mir jetzt wurscht. Ich mache nachher einen USJ-Quadrat, einen Doppel-USJ, unseren Samstags-Johnny. Da kenne ich jetzt überhaupt gar nichts. Der ist ja sowieso gut. Der ist ja sehr gut, nicht nur eigentlich, sondern auch uneigentlich. Ne? Und deswegen gibt's nachher zwei Johnny Cash-Songs. Ich muss mir jetzt noch einen zweiten raussuchen, aber das mache ich jetzt so im Laufe der Sendung. So, jetzt habe ich mir mal rausgesucht den Ehemann von einer gewissen Country-Dame namens Faith Hill. Und die ist verheiratet mit einem Mann, der singt das hier. Back when, Mr. Tim McGraw by the Heart of Country.

Back When, damals als, würde ich das mal grob übersetzen, Tim McGraw bei The Heart of Country. Und ich habe so drüber nachgedacht, als ich diesen Song gerade auf dem Kopfhörer hatte. Ja, damals als so zum Beispiel in den 80ern, ne, Mikrowelle kam gerade, der Zauberwürfel, meine Herren, haben wir uns an dem Ding die Zähne ausgebissen und haben versucht, das Teil irgendwie zu lösen. Irgendwann habe ich es dann auseinandergebaut und einfach wieder zusammengesetzt, so wie es gehört hat. Ja, ich weiß noch, könnt ihr euch auch noch dran erinnern, ne? Also nicht, dass ich das gemacht habe, sondern an den Zauberwürfel und an andere Dinge. Videorekorder war auch in den 80ern, meine Herren. Tschernobyl war auch 86. Also unheimlich viele Dinge sind so passiert früher, wo noch alles besser war. Weiß ich nicht, ob es alles besser war, aber naja, könnte man ja mal sagen, was ihr so denkt. 0911 610 40 90 3 ist die Studio-Hotline und ich habe es ja auch versprochen, es gibt ja auch eine WhatsApp-Line. Das ist die 0160 490 3223, sage ich nochmal. Meine WhatsApp-Line hier, eure WhatsApp-Line zu mir ins Studio, 0160 490 3223. Da könnt ihr dann eure Musikwünsche loswerden oder Grüße oder einfach mal Hallo schreiben oder sprechen, wie ihr gerne möchtet. Ihr dürft auch WhatsApp anrufen, falls ihr außerhalb von Deutschland seid und das dann für euch billiger ist. Kein Thema. 0160 490 3223. So, jetzt habe ich mal noch zwei Sommersongs und zwar als musikalischen Gruß an die Myra habe ich jetzt Toes von The Zac Brown Band, gibt's gleich. Und vorher habe ich noch ein bisschen was am Strand. Blake Shelton.

Das, ja, bitteschön, gern geschehen. Hat mir auch Spaß gemacht, diesen Song zu spielen und vor allen Dingen, also das hat euch Spaß gemacht, diesen Song zu hören ohne mein Mitgesinge. Das ist auch schon mal was wert. Ich habe nämlich ganz laut, naja, so zumindest das letzte Stück des Songs mitgesungen. Und ich muss sagen, irgendwie gefällt mir dieser Song. Der macht jedes Mal, für mich jedenfalls, mir macht er gute Laune. So, jetzt habe ich ein bisschen leisere Töne auf der Playliste. Hier fliegt irgendwas im Studio rum. Es hat sich gerade auf meinen Arm gesetzt, während ich hier fast den Knopf gedrückt hätte vor Schreck. Auweia. Ja, so, ich wollte hier eigentlich zu den langsameren Songs kommen, die sich gewünscht wurden. So, jetzt haben wir das. Da habe ich einmal einen Wunsch. Johnny Brady, das ist ein Sänger aus Irland, und der hat sich einen richtig schönen Song rausgesucht, gecovert, der heißt We Danced. Ne? Blake Shelton, schön, gefällt mir. Oder Brad Paisley, so rum. Entschuldigung, Brad Paisley. Gefällt mir wirklich gut. Die Version von ihm. Ja, ich will dem Brad jetzt nicht auf die Füße treten, aber irgendwie gefällt mir diese Coverversion von Johnny Brady schon fast besser. Aber das ist jetzt meine persönliche Meinung, ne? Dann habe ich noch Ian Monzig mit Caroline davor gesetzt. Und davor habe ich einen Künstler, der ist geboren in Neuseeland, aufgewachsen in Australien und zu einer der großen Country-Sänger, der Nummer 1 sozusagen geworden in den USA, in Nashville. Und der Mann heißt Keith Urban und der hat einen Song rausgebracht. Der heißt Making Memories of Us und den hören wir uns jetzt an. Mein Name ist Thomas Mandt. Schön, dass ihr alle da seid.

So, meine Lieben, jetzt dürft ihr euch wieder aus der gemütlichen Tanzumarmung oder sonstigem Umarmung lösen. Denn jetzt habe ich wieder ein paar schnellere Songs. Ich bin ja richtig garstig, ich weiß. Ihr wart ja richtig schön beim Schmusen. Ich habe das alles gesehen. Ich sehe alles von hier aus. Ja, und ihr habt schön miteinander getanzt. Schön, das freut mich, dass die Musik gefallen hat. Jetzt machen wir wieder ein bisschen schnellere Musik. Leanne Rimes habe ich mit eingepackt. Die ist ganz oben auf der Spitze der Welt. Sitting on top of the world aus dem gleichnamigen Album. Und außerdem habe ich dann noch Brooks and Dunn mit eingepackt. Und die sagen, play something country. Jungs, ihr Schnarchnasen, hätte ich jetzt fast gesagt. Was machen wir hier die ganze Zeit eigentlich? Wir spielen doch Country. Ach, euren Titel soll ich... Na gut, spiele ich euren Titel. Aber erst kommt... Leanne Rimes. Sitting on top of the world. Und jetzt könnt ihr entweder weiter tanzen, ein bisschen schneller, oder hinhocken und ausruhen. Könnt ihr euch jetzt mal überlegen. So, hier ist Leanne.

It's always gonna be good like that. Es wird alles immer so sein, so toll wie jetzt, sagt Gabe Garcia. Mal schauen, ob das so stimmt. Hier ist The Heart of Country, unser gemeinsamer Start ins Wochenende. Mein Name ist Thomas Mann.

So, jetzt ist es allerhöchste Zeit, um mal die erste Musikwunschrunde einzuläuten. Wir sind ja schon in der zweiten Stunde der Sendung. Mei, die Zeit vergeht. Es ist unglaublich. Gut, Musikwünsche habe ich gesagt. Keeper of the Stars habe ich hier in die Playliste reingeladen. Das ist Tracy Byrd. Das ist ein Musikwunsch vom Volker aus Stuttgart. Dann habe ich noch einen Musikwunsch, der ist vom Otto oder für den Otto, wie auch immer, in Nürnberg. Und in der E-Mail, die er mir an thomasradioshow@gmail.com geschrieben hat, da fragt er nach. Ich hätte einen Musikwunsch, ich bin mir aber nicht sicher, ob das Country ist und ob du das spielen kannst. Es ist von einer Dame namens Charlie Dore, ist aus den 70ern und der Song heißt Pilot of the Airwaves, also quasi Pilot der Radiowellen, so übersetze ich das jetzt mal. Sagen wir es mal so, in den 70ern gab es ja zwischen Country und Pop und überhaupt so ziemlich allen Musikrichtungen nur eine riesige Chartsliste. Also da war ja das noch nicht so, dass man alles in Schubladen reingesteckt hat. Und ich finde, das Ding klingt also richtig countrymäßig. Können wir spielen, mache ich gerne für dich. Also Keeper of the Stars gibt's gleich. Und davor spielen wir jetzt die Charlie Dore mit Pilot.

Nachzutragen zu den beiden letztgehörten Songs bleibt von mir, ist von mir, dass das auch Musikwünsche waren. Wir haben gehört Amanda, das Teil ist ja im Original von Don Williams. Das, was wir gehört haben, war die Version von Steve Hofmeier zusammen mit Damie Lee Moore. Das beide sind Künstler aus Südafrika. Ein Musikwunsch war das von Myra. Schöne Nummer. Ich muss sagen, ich habe mich am Anfang ein bisschen dran gewöhnen müssen, diesen Song im Duett zu hören, aber gefällt mir ausnahmslos gut. Ich habe mir auch mal das Album angeschaut von der Damie Lee Moore, wo das drauf ist. Es heißt einfach Country und da sind noch ein paar andere schöne Sachen drauf. Vielleicht hören wir davon noch was, zumindest in den nächsten Sendungen. Heute weiß ich nicht, ob ich das noch alles reinkriege, was ich so vorhab. Ich versuche mein Bestes. Und dann I Cross My Heart. Das ist aus dem Pure Country Soundtrack. George Strait hat's vorgetragen und das war nochmal ein Musikwunsch vom Harry. Jetzt habe ich den Dan Smalley. Only a girl, nur ein Mädchen. Na ja, na dann.

Hank Weaver, Ain't Like Me. Das kommt ganz schön dahergerockt hier bei The Heart of Country, unserem gemeinsamen Start ins Wochenende. Wie jede Woche immer 2 Stunden lang großartige Country-Musik. Ihr hört entweder bei Country Road 58 oder Hall of Music. Ihr könnt auch jetzt bei SVR Hanse Radio zuhören oder Satzzentrale Retro könnt ihr auch einschalten. Das ist unsere Heart of Country Radiostationsfamilie. Schön. Oder heißt das Radiostationenfamilie? Na, ist auch wurscht. Auf jeden Fall freue ich mich, dass wir alle zusammen sind und dass wir miteinander ins Wochenende starten und hoffentlich kommt jetzt auch der Sommer und es wird ein bisschen wärmer und so weiter. Ich habe inzwischen auch die Johnny Cash Titel auf der Playlist, die ich jetzt dann spielen werde gleich. USJ, unser Samstags Johnny. Vorher spiele ich aber noch 2 andere Titel. Unter anderem den hier. Der Herr heißt Elton Huff, it's all gonna be all right.

0: Neon Dreamin' by the Heart of Country, Jade Eagleson war das. Auch eine schöne Nummer. Kann man schön so mitwippen, mitsingen. Ja, ich weiß. Immer schön das Mikro zulassen, Thomas, wenn du das tust, was du für singen hältst. Ich weiß, ja, okay. Jetzt haben wir einen, der konnte singen. Und von dem habe ich jetzt die zwei Titel rausgesucht. Wie versprochen, USJ-Zeit, unser Samstags-Johnny. 1962 hat Johnny Cash ein Album veröffentlicht, All Aboard the Blue Train. Und aus diesem Album, da kann man sich denken, da sind ja Zug-Eisenbahn-Songs drauf, habe ich mir zwei rausgesucht, die wir kennen und lieben. Und zwar Rock Island Line und Wreck of the Old 97. Hier ist er, USJ, unser Samstags-Johnny.
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da war der Song auch schon zu Ende. Der war 1:44 lang. Wreck of the Old 97 und davor Rock Island Line aus dem Album All Aboard the Blue Train aus dem Jahr 1962. USJ, unser Samstags-Johnny. Schöne Sache das. Ihr könnt auch gerne mal einen USJ aussuchen. Bitte macht mal, schickt mir doch mal eine Idee. Wenn ihr wollt, es darf auch gerne einer der großen Hits sein. Muss nicht unbedingt immer so eine ältere oder unbekannte Nummer sein, was ihr möchtet. Hauptsache Johnny Cash ist dabei, ne? Dann ist das toll. Da gibt's übrigens, nur so kleiner Hinweis, auch ein schönes Album mit Bob Dylan zusammen. Ihr wisst schon, dieser türkische Sänger, Bob Dylan, ne? Ach, ich weiß, blöder Witz. Egal, Bob Dylan und Johnny Cash haben was zusammen aufgenommen. Der hat mit ganz vielen Leuten was aufgenommen. Da findet ihr was. Kommt, seid doch mal lieb. Schickt mir mal eine Idee für einen USJ. Und einfach in die E-Mail im Betreff USJ und dann schreibt er in den Text rein, welchen Song ihr gerne mal haben möchtet, hier als USJ-Song. Ach so, ihr wollt gleich zwei? Fein, ist mir auch recht. Macht halt zwei Songs rein, okay? Die E-Mail dafür ist thomasradioshow@gmail.com. thomasradioshow@gmail.com

0: Heart of Country, unser gemeinsamer Start ins Wochenende auf den Kanälen von Hall of Music in Bremen, Satzzentrale, Retro SVR, Hanse Radio und natürlich live aus dem Studio von Country Road 58 hier in Fürth. Und aus dem Studio in Fürth schalten wir jetzt mal rüber ins Studio nach Hannover. Da schauen wir mal, ob der alte Mann im Radio da ist. Frank, bist du da?
1: Ja, hallo Thomas, hallo Hörerinnen und Hörer. Ja, ich bin da natürlich und ich gehe auch gleich weiter um 16 Uhr live hier bei Country Road 58 mit der Country Music News International Radio Show.
0: Was hast du denn so Schönes eingepackt, außer wahrscheinlich wieder die neuesten Hits?
1: Ja, natürlich habe ich wieder richtig einen Sack voll toller neuer Songs mit reingekriegt. Natürlich, Keith Urban ist dabei, zusammen mit Little Big Town, die haben einen schönen Song zusammen gemacht. Taylor Swift hat auch wieder einen Country-Song gemacht. Da habe ich ja schon die letzten Wochen drüber palabert gehabt. Ja, sie hat tatsächlich einen Country-Song gemacht. Da werde ich auch was zu erzählen haben nachher. Ja, ansonsten gibt es auch wieder ein schönes Interview mit einer ganz jungen Künstlerin. Bella Lem heißt das Mädel, die man so auch auf YouTube und Spotify sich schon mal anhören kann. Hat schon ein paar tolle Titel rausgebracht, das Mädchen. Ist doch sehr jung und macht einen guten Eindruck.
0: Na, da bin ich mal gespannt. Da werden wir auf jeden Fall alle zuhören. Und was sage ich an dieser Stelle immer? Reinhören macht gute Laune. Und während wir deiner Sendung zuhören, kann ich dir schon mal verraten, gucke ich wieder in die Töpfe meiner Frau in der Küche, um zu sehen, was es zu essen gibt. Ich habe schon wieder Hunger. Ich habe eigentlich immer Hunger. Naja, gut. Frank, dir eine störungsfreie Sendung und viel Spaß.
1: Danke dir. Tschüssi.
0: So, und wir machen weiter noch ein bisschen, haben wir ja Zeit. Wie wäre es denn, dass wir mal aufs Boot gehen? Mit Old Dominion. Hi, ich war mal auf dem Boot. I were on a boat.

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Old Dominion here by the Heart of Country, unserem gemeinsamen Start ins Wochenende. Der Start hat sich ausgestartet, die Sendung ist zu Ende, ihr Lieben. Ich habe noch Zeit für einen Titel und dann war's das. Dankeschön, dass ihr alle eingeschaltet wart. Hoffe, dass wir uns alle wieder treffen. Nächstes Wochenende geht's wieder los. 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Um 10 Uhr, da gibt's den RCC, den Retro Country Countdown. 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Mein Name ist Thomas Mandt. Bis nächste Woche. Gleiche Stelle, gleiche Wellen. So long und happy trails. Und das hier ist La Energia Nortina mit Friends in Loop.

Hallo und herzlich willkommen hier bei uns am Samstagnachmittag bei Radio Nordsee International. Natürlich hier bei uns bei Radio Country Road 58. Dazu auch noch die Hörerinnen und Hörer von SVR Hanseradio. Alle Mann zusammen. Gucken wir wieder mal die nagelneuesten Country-Songs der Woche an. Coole Sachen sind wieder reingekommen und ich sage mal, das hat wieder richtig Spaß gemacht, da Songs auszuwählen. Jody Messina ist mit dabei. Keith Urban zusammen mit Little Big Town haben auch einen ganz tollen Song aufgenommen. Taylor Swift ist auch wieder mit einem Country-Song dabei. Ich habe das ja letzten Wochen schon mal angedroht gehabt. Die wird mit Sicherheit jetzt auch wieder mit Country kommen. Ja, hat sie tatsächlich gemacht. Ja, ich habe mir so eine Vorahnung gehabt. Nein, ich lese natürlich sehr viel in Sachen Country-Musik und kriege natürlich auch sehr viel mit. Fangen wir mal an. Lange Rede, kurzer Sinn. Hier ist Alisa Bonagura. Life is a road. Ja, das Leben ist eine Straße. Manchmal auch ein bisschen dreckig.

Jo, der gute Kellen Smith hat auch mal wieder einen neuen Song auf den Markt gebracht. Throne Darts heißt der Titel. Ja, da haben wir auch lange nichts von gehört von Kellen Smith. Auch diese Woche waren wieder verdammt viele Country Girls dabei, die mit neuen Songs aufgewartet haben und ja, waren wirklich wieder tolle Sachen dabei. Zum Beispiel auch die Barbara Ann. Sie besingt A Little Country.

David Lewis, Aftermath, auch eine tolle Nummer, die er da rausgebracht hat, finde ich gut, schön gemacht, der Song. Neues aus der Country-Szene, Miranda Lambert, ja, nicht nur eine tolle Sängerin und sie ist auch hundenah, aber wirklich, also die letzten Wochen ist es wirklich aufgefallen, wenn man durch die Social Networks mal so ein bisschen geht, irgendwo taucht sie immer wieder mit Hunden auf, also sie besucht tatsächlich nebenbei immer noch wieder mal Tierheime, wo sie halt diese ganzen Fellnasen sich anguckt und begrüßt und sie kauft also auch dafür ein, dass die also dann da genug Futter haben und sowas. Das macht die also wirklich richtig gut. Finde ich klasse. Also mittlerweile hat sie sich schon mit vielen, vielen tollen, süßen Hunden auch abbilden lassen. Finde ich klasse, dass die sich da wirklich auch ein bisschen drum kümmert. Kann man gar nicht anders sagen. Hier ist sie mit ihrem aktuellen Titel, Crisco. Naja, wie schon gesagt, nicht? Es ist so Country Disco eben, aber toll gemacht. Und ja, wenn man auf den Text achtet, wie gesagt, das ist so ein Backrezept für gute Liebe.

Elias James, if anyone has, ja, wenn jemand fragt, ja, guck mal. So, die nächste Künstlerin, ja, die ist auch noch sehr jung, die wird dieses Jahr, am 18. Oktober wird sie 26 Jahre alt, Alana Springsteen. Nein, sie ist nicht die Tochter von Bruce Springsteen. Nein, nein, die Alana Springsteen stammt eigentlich aus Virginia Beach, Virginia, lebt aber schon seit ein paar Jahren mittlerweile in Nashville, Tennessee. Sie ist allerdings ein großer Fan von The Boss, von Bruce Springsteen, denn sie hat auf einem ihrer, auf ihrem letzten Album hat sie nämlich I'm on Fire gecovert gehabt. Sie ist schon wieder zurück mit einem neuen Song, der heißt nämlich Same God. Alana Springsteen, tolles Mädel, also den haben wir schon mal im Programm gehabt, ein paar Mal sogar schon. Kann man gar nicht anders sagen. Sie hat eine gute Stimme, kommt eigentlich ganz gut rüber, das Mädel.

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1: Blake April war das, ja. She got it. Judy Messina ist auch mit einem neuen Song auf den Markt gekommen. Die hat, glaube ich, sogar gestern, wenn ich mit ihnen sollte, ein neues Album auf dem Markt. Warte, da gucken wir gleich nochmal rüber. Message in the Bottle heißt das, ja. Aber nicht das Message in the Bottle, was man von einer bestimmten Popgruppe kennt. Nee, der Titel heißt einfach auch nur Message in the Bottle. Judy Messina war, hat einen tollen Titel gemacht.

Carsten Jennig, Summertime, auch ein ganz neuer Künstler und ja, eigentlich gar nicht so schlecht gemacht. Brad Paisley hat auch einen neuen Song auf den Markt gebracht, den haben wir auch schon lange nicht mehr gehört, Brad Paisley. Der kommt so langsam auch wieder in Gang. Helen Beck heißt der Titel, Brad Paisley.

What is Name? Just Jane heißt die Sängerin. Kennen wir auch noch nicht, aber mal gucken. Vielleicht kommt ja in Zukunft noch mehr von dem Mädel. Lady Wilson hat auch einen neuen Song zusammen mit John Mayer aufgenommen. Phone, Keys and Wallet. Ja, also Telefon, die Haustürschlüssel und die Brieftasche oder das Portemonnaie. Nicht zu vergessen. Ja, es sind die beiden. Schöner Titel. Danach haben wir nagelneuen Titel. Taylor Swift macht wieder Country-Musik. Ja, dazu gleich mehr.

Lainey Wilson und John Mayer. Schöner Titel, Phone, Keys and Wallet. Ja, wirklich toll gemacht. So, Taylor Swift, ja, sie ist zurück mit einem Country-Song. Ja, vor allen Dingen ist das auch ein Song, ein Soundtrack zu einem Film. Und zwar nämlich zu der neuen Version von Toy Story Nummer 5. Ja, guck mal eine an. Ja, ich habe ja wirklich die letzten Wochen schon ein paar Mal gesagt, irgendwann wird die auch wieder in die Country-Szene zurückkehren. Denn ich habe wirklich jetzt die letzte Zeit mehrere Interviews mir von Taylor Swift angeschaut oder auch nachgelesen. Und ja, generell denkt sie wirklich darüber nach, wieder auch mehr in die Country-Szene zurückzukommen. Und sie hat sich also auch über ihre Kollegin, über die Ella Langley, richtig, wirklich richtig gut geäußert und hat da so die Ella auch wirklich in besten, höchsten Tönen gelobt und hat aber auch gesagt und gemeint, so, ja, die Songs, die Ella schreibt, wirklich tolle Stories, die dahinter stecken und auch die musikalische Bearbeitung, wie sie das aufgebaut hat, wirklich super toll. Und wenn sie nichts verkehrt macht, steht ihr eine riesengroße Karriere bevor. Und ich bin mal gespannt. Irgendwann werden die beiden auch nochmal zusammen einen Song machen. Kann ich mir wirklich lebhaft vorstellen. Ja, wie gesagt, Taylor Swift, ihr neuer Song heißt I Knew It, I Knew You. Und wie gesagt, gehört zu der Filmmusik von dem neuen Toy Story 5. Hier ist sie, die Taylor Swift. Wer hätte das gedacht, gell?

0: Dann wird es auch langsam Zeit für unseren Interviewpartner. Tolles Mädel hat der Christian Lamitschka für uns interviewt beim diesjährigen CIS in Nashville, Tennessee. Das Mädel heißt Bella Lam und ja, muss ich sagen, gefällt mir eigentlich ganz gut. Man findet sie schon auf Spotify mit vielen Songs und auch auf YouTube ist sie also auch und vielen anderen. Ja, Streamingdiensten kann man sie sich schon mal anhören. Also ja, wir haben also auch ein schönes Interview von ihr und zwei Titel. Erst schon mal ein Titel von ihr. Take It Out on My Guitar heißt der Titel. Bella Lam.
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0: Ja, Bella Lamb. So, gucken wir mal, was der Christian Lamitschka der Bella so aus der Brust geleiert hat. Hier ist das Interview.
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Ja, was es da momentan für einen Haufen neuer Country-Girls gibt, das ist wirklich unglaublich. Also so viel in den letzten, was jetzt die letzten, ja, ich sag mal, letzten ein, zwei Jahren so aufpoppt hier jede Woche, das ist wirklich gar sagenhaft, da kann man wirklich gar nicht anders sagen. Ich finde es aber gut und warum nicht, soll man auch die Mädels mal mischen anlassen. Früher war die Country-Musik eigentlich mehr in so eine Männerdomäne, da gab es so ein paar tolle Country Girls oder Country Frauen, aber jetzt mittlerweile, wie gesagt, also diese Woche waren wirklich die Mädels in der Mehrzahl der neuen Songs, die jede Woche freitags veröffentlicht werden. Hier geht's jetzt erstmal ein bisschen weiter bei der Country Music News International Radio Show. Wir sind schon in der zweiten Stunde angekommen. Das heißt, wir gucken natürlich jetzt in der zweiten Stunde natürlich in die Country Charts, die Single Charts, die Album Charts. Wir gucken, was gibt es an neuen Alben diese Woche. Wer hat ein neues Album rausgebracht und wie sieht das in den nächsten Wochen aus? Das werden wir gleich mal alles genauer untersuchen zusammen. Hier geht's weiter mit Colton Moore and the Clever Few. Handshake and Faith.

Oh, ist eine schöne Nummer. Colt Moore and the Clever View. Ja, Dollar-Bandname. So, Keith Urban ist auch zurück mit einem neuen Song. Zusammen mit Little Big Town. Ja, Mensch, Little Big Town. Letzte Woche hatten wir sie auch schon mit einem neuen Song bei uns hier im Programm. Und ich muss ganz ehrlich sagen, gefällt mir richtig gut. Ja, nicht Little Big Town ist zurück. The Band Perry ist auch wieder zurück. Und ja, ist doch ganz klar, die müssen natürlich jetzt was tun. Bei der vielen Konkurrenz, die jetzt wöchentlich hier auf dem Country-Markt erscheinen, da muss natürlich, wenn ich schon länger nichts gemacht habe, jetzt wirklich in Gang kommen und sehen, dass ich mit dem Top-Titel da irgendwo wieder mal Land gewinne. Sonst bin ich weg oder sind sie weg vom Fenster. Das ist momentan ganz wichtig. Das haben nämlich auch schon einige andere Leute in den letzten Tage und Wochen in irgendwelchen Videos und Interviewvideos mal erzählt. Ja, dass die Konkurrenz ist mittlerweile so groß geworden. Und wenn man da als altbekannter Künstler oder Band nicht gerade mal jetzt so ein bisschen wieder in Gang kommt, dann ist man wirklich weg. Ja, das geht momentan wirklich schnell. Die Konkurrenz ist so dermaßen groß geworden im Country-Bereich, was natürlich die Sache auch sehr interessant macht. Aber wäre ja schade, wenn Leute wie Little Big Town oder sonst andere sich dann auf einmal nicht mehr wiederfinden. Hier sind sie, Keith Urban und Little Big Town, Magnet and Steel. Eine tolle Nummer, muss ich sagen. Gefällt mir richtig gut.

0: Ja, die gute Shania Twain, Dirty Rosie. Ja, Ende nächsten Monats, Ende Juli, wird ein neues Album von ihr erscheinen. Da sind wir mal gespannt. Little Miss Twain wird das Album heißen und soll so eine Hommage an ihre Mama sein. Gucken wir mal. Also bis jetzt bin ich da mal ganz offen für und abwarten. Also ja, stimmmäßig ist es nicht mehr die Stimme von früher. Wissen wir ja alle, sie war ja wirklich sehr krank, hatte Schwierigkeiten mit ihren Stimmbändern. Aber so, mal gucken, was das neue Album bringt. Also, ich bin da wirklich auch mal sehr gespannt. Hier geht's weiter mit Morgan Wallen, I'm Little Crazy. Auch Morgan Wallen tobt immer oben in den Spitzenbereichen der Charts rum, sei es bei den Alben oder auch bei den Single-Charts. Da gucken wir auch natürlich auch gleich nochmal genauer rüber.
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1: Ja, Morgan Wallen, I'm a little crazy. Ja, wenn man mal so guckt in die Billboard-Charts, die Album-Charts in Sachen Country-Musik. Gut, auf Platz 1 in den Charts, der Album-Charts natürlich Ella Langley mit ihrem Dandelion, weiterhin die Nummer 1. Aber 2, 3 und 4 gehören weiterhin Morgan Wallen. Auf der 2 ist er mit dem Album I'm the Problem, auf Platz 3 ist er mit dem Album One Thing at a Time und auf der 4 ist er auch mit Dangerous the Double Album der Morgan Wallen. Auf der 5 finden wir wieder den Lou Comes the Way I Am. Ja, letzte Woche war er auf A4, diese Woche musste er wieder mal einen Platz nach unten nehmen. Hangover, das erste Album von Ella Langley, hält sich auch weiterhin locker auf Platz 6. Auf der 7 ist Jason Aldean, 30 Number One Hits. Middle of Nowhere, das Album von Kacey Musgraves, ja, letzte Woche auf der 7, diese Woche auf die 8 zurückgerutscht. Stella Lefty, die ja letzte Woche erst eingestiegen ist in die Billboard Country Album Charts mit ihrer EP Is This Heaven, hält weiterhin die 9. Letzte Woche 9, diese Woche auch auf der 9. Guck mal einen an. Riley Green geht also auch einen Schritt nach oben, ist diese Woche auf Platz 10 mit Don't Mind If I Do. Toby Keith heißt er ja. 35 Biggest Hits, ja, bleibt weiter auf der 11. Cloud 9 von Megan Maroney. Ja, das Ding hält sich auch locker. Diese Woche auf der 12, letzte Woche war sie auf Platz 10. Ja, geht mal rauf, mal runter, aber sie hält sich da wirklich im Mittelfeld der Top 25 Billboard Country Alben. Muss man wirklich sagen, ist wirklich toll gemacht. Kann man gar nicht anders sagen. Wen haben wir denn überhaupt gehabt als Durchstarter letzte Woche? Guck an. Letzte Woche war die Zac Brown Band mit Greatest Hits So Far noch auf Platz 30. Diese Woche, hopp, einmal hochgesprungen auf Platz 21. Das ist so momentan der größte Neueinstieg in die Top 25 von der Zac Brown Band. Kann man gar nicht anders sagen. Ist aber wirklich ganz gut. Ansonsten unten am Fluss auf der 25 liegt John Pardi, California Sunrise. Der war letzte Woche noch auf der Platz 23 und ist diese Woche auf die 25. So, wen spielen wir denn heute? Ja, Megan Maroney aus dem Album Cloud 9 Medicine. Und dann gucken wir mal in die echten Singlecharts in Sachen Country-Musik. Ihr hört immer noch die Country-Music-News International Radio Show. Mein Name ist Frank the Hammer, the Old Man on the Radio.

Ja, die Megan Maroney. Ja, hält sich doch gut, das Mädel, mit ihrem Album Cloud 9. So, wir gucken mal in die Billboard Country Single Charts. Ja, da hat sich also die Woche wirklich nicht viel getan. Choosing Texas von Ella Langley steht seit 27 Wochen auf Platz 1 der Billboard Hot Country Charts. Und sie zieht damit mit Gabby Barrett's I Hope gleich, die ebenfalls 27 Wochen auf Platz 1 stand. Kein anderer Country-Künstler konnte sich bisher länger an der Spitze halten. Geschlechterunabhängig liegen noch Bebe Rexha und Florida Georgia Line mit Mean to Be 50 Wochen, Shaboozy mit A Bar Song Tipsy 45 Wochen sowie Sam Hunt mit Body Like a Backroad 34 Wochen. Vor der Country-Sängerin Ella Langley. Ja, zieht sie noch ein bisschen Zeit. So, momentan ist sie immer noch auf Platz 1 mit Choosing Texas, auf Platz 2 mit Be Her und auf 3 zusammen mit Morgan Wallen ist sie I Can't Love You Anymore mit dabei. Auch die Stella Lefty, die letzte Woche gleich bups durchgestartet war, ist diese Woche weiterhin auf Platz 4 und hält weiterhin den Luke Combs auf Platz 5 gut in Schacht mit seinem Sleepless in the Hotel Room. Finde ich also gut. Auch Riley Green hält sich placker auf der 6. Luke Combs ist dann nochmal mit Be By You dabei auf Platz 7. Aber er sagt, es ist wirklich nicht viel passiert die Woche. Ich gucke gerade mal, ob da ein Neueinsteiger durchgebrattert ist, eventuell, den wir übersehen haben konnten. Ja, zwei haben wir, und zwar Casey Musgraves, Mexico Honey aus dem Album Middle of Nowhere. Letzte Woche noch auf Platz 32, diese Woche in die Top 25, auf die 25 eingestiegen. Und wen haben wir noch? Stella Lefty, ja, ist schon mit dem zweiten Titel dabei. Letzte Woche auf Platz 28, diese Woche auf Platz 24, Something to Lose. Guckt mal einer an. Ja, scheint gut zu laufen für die Mädels der Country-Szene. Bin ich mal gespannt. Hier ist Ella Langley, Button of Your Boots.

Tja, Leo Deluca abends Sleepless in a Hotel Room. Wirklich cool, du machst das Album, The Way I Am heißt das. Und hat da wirklich, das ist wirklich ein schönes Album, also das gefällt mir richtig gut, dass jeder Song wirklich klasse angesagt. Was noch zu bemerken ist, Ella Langley ist ja nicht nur Platz 1 bis Platz 3, nein, sie hat ja noch 3 weitere Plätze in den Top 25. Auf der 8 ist sie natürlich auch noch mit Loving Life Again aus dem Album Dandelion. Dann kommt sie nochmal auf Platz 12 mit Dandelion, also dem Main-Titel. Und auf der 13 ist sie auch nochmal mit Button of Your Boots. Also, ja, nicht? Also das Mädel hält sich da richtig wacker und hat sich da wirklich gut festgefressen, auf Deutsch gesagt. Hier kommt noch die Stella Lefty, diese Woche auch weiterhin Platz 4. Stella Lefty mit Boston.

Drake McKean, Going, Going, Gone, eine tolle Nummer, gefällt mir richtig gut, schön gemacht. So, wir gucken mal, was gibt's denn an neuen Alben. Also gestern am Freitag wurden wieder ein paar neue Alben auf den Markt geschmissen. Joe Di Messina zum Beispiel mit ihrem Album Bridges, da werden wir nächste Woche mal drüber schnacken. Das ist nämlich auf dem Weg zu uns und war leider noch nicht gekommen heute. Ich wollte mich mit in die Sendung nehmen, hat leider nicht funktioniert. Machen wir dann in der nächsten Woche. Wen haben wir denn noch dabei? Lee Bryce, auch mit dem Album Sunriser. Sierra Ferrell, die haben wir auch schon ein paar Mal im Programm gehabt. Live at the Third Man Records, wollen wir mal abwarten. Nächste Woche, wen haben wir denn nächste Woche am Start? John Pardi, California Sunrise, 10th Anniversary Edition ist mit dabei. Coi Wetzel ist dabei mit The Night Champion. Und auch Keith Urban schmeißt ein neues Album auf den Markt, Flow State. Ach, und Midland. Die Jungs von Midland sind auch dabei mit dem Album Stage. Also mal gucken. Da freue ich mich auch drauf. Denn Jungs von Midland haben ja auch immer richtig schöne, coole Country-Musik, die die Jungs so machen. Ja, wen haben wir noch anzubieten? Jetzt im Juni. The War and Treaty kommen am 19. Juni mit The Story of Michael and Tanya. Gucken wir mal. Cody Johnson kommt auch mit dem Album Banks of the Trinity am 26. Juni. Ricky Skaggs, Jerry Douglas, Wes Golding und Terry Bowken kommen mit Boone Creek, ja, und zwar am 26. Juni. Rodney Crowell kommt auch am 26. Juni mit Then Again. Das sieht schon mal richtig gut aus. So, im Juli. Blake Whitten kommt mit Something to Say. The Shires mit Bonfire. Aaron Lewis kommt am 17. Juli, es ist gerade frisch eingetragen, sehe ich gerade. Give me my country back. Ja, okay, soll er doch haben. Wie haben wir denn noch anzubieten? Scotty McCreary kommt mit 15 heißt das Album, auch im Mitte Juli. Ist geplant, aber es steht noch nicht genau fest, ist nur eingetragen, aber noch nicht bestätigt. Wir gucken mal weiter im Juli. Cody Jinks haben wir auch, In My Blood, Deluxe-Version. Shania Twain, Little Miss Twain am 24. Juli. Das ist also auf alle Fälle schon klar und auch bestätigt. Das kommt tatsächlich auf den Markt. Shabuzi kommt auch Ende Juli am 31. mit The Outlaw, Cherry Lee and Other Western Tales. Corb Lund kommt im August mit Dark Horses. Ashley Cook kommt mit Ashley Cooks auch Mitte August. Und wen haben wir noch anzubieten, den wir noch lange nicht mal wieder was von gehört haben? Little Big Town. Ich habe es euch gesagt. Ende August, am 28. geplant, ist noch nicht bestätigt, ein neues Album von Little Big Town, It's a Dying Art soll das heißen und da bin ich also auch mal gespannt. Riley Green kommt im September mit einem neuen Album, das ist aber auch noch nicht bestätigt, That's Just Me. Jo, so könnten wir so auch lange weitermachen, aber das reicht erstmal für heute. Wir machen mal weiter mit Musik. Mumford & Sons zusammen mit Chris Stapleton haben einen neuen Song auf den Markt gebracht. Hier heißt er.

Gordy Roberts, Mama's Boy, auch nigelnagelneu, er ist seit gestern auf dem Markt. Ja, Mädels und Kinder, das waren schon wieder die Country Music News International Radio Show für diese Woche. Ja, ich denke mal, es hat euch gefallen, waren viele tolle Songs wieder dabei und ja, auch die Charts sprechen wieder mal Bände. Müssen wir mal abwarten, wie das dann in der nächsten Woche aussieht. Kommt gut durchs Wochenende. Jetzt trennen sich natürlich von allen Sendern, trennen sich unsere Wege wieder. Hier bei uns bei Country Road 58 geht's gleich weiter und unserem Emsland-Studio, nämlich dem Herman the German. Hermann Lammersmeier kommt mit seinen Shows und auch danach geht es lockerflockig weiter in Sachen Country hier bei uns. Allen anderen Sendern wünsche ich ein wundervolles, schönes Wochenende. Kommt gut durchs Wochenende, kommt gut durch die neue Woche. Lasst es euch gut gehen. Ich sage Keep it Country. Tschüss und bye-bye. Hier aus Hannover, euer Frank the Hammer. Platz 3 in den Billboard Country Charts. Ella Langley, Morgan Wallen, I Can't Love You Anymore. Tschüss!

Einfach nur so tanzen. Das war Jill Morris. Hier ist Aaron Hay, Old Memories. Und ja, Jungs möchten mit ihren Spielzeugen spielen. Boys play with their toys.

Larry Schuber leider auch nicht mehr bei uns. So, hier ist Tom Astor for all our German Trucker Fans. Let's listen to Bei dir brennt noch Licht.

Throwback, ja. Kevin Moon hat die Geschichte erzählt. Ja, so war's mal. Hermann Lammersmeyer sagt, moin moin, Town and Country ist angesagt. Ich freue mich, dass Sie da sind. Schöne Grüße gehen nach Lea und hier ist Alison Moore und I found a letter.

Ich habe diesen Brief gewonnen, Alison Morrell. Hier ist Steve Warner, Uptempo Crash Course of the Blues.

The Crash Course of the Blues, Steve Warner. Hier geht's nur um Country Music und ja, auf dem Festival, es gibt nur Country Music. Wer es nicht mag, soll einfach gehen. Hier ist Diddy Welle aus Norwegen, Country Music und danach Hank Williams Jr. und Hamburger Steak in Holiday Inn.

Hamburger Steak and Holiday Inn, Hank Williams Jr., die Geschichte eines Country Music Stars. So, wir gehen nach Neuseeland und wir haben Joy Adams und ja, sie hat Angst, alt zu werden. Girl, you're getting old. You know you

Ja, und sie gibt eine Menge Tipps und Hinweise, um festzustellen, ob das wirklich stimmt, ob man älter wird oder nicht. Joy Adams, ganz, ganz neu aus Neuseeland. Norman Wade und Shut Up and Drink Your Beer.

Das war eine alte Single aus dem Jahr 1986. Hier ist Cara McGillion in Any Good Old Country Song. Danach Full Chord, das ist eine Bluegrass Band mit Billy Strings an der Gitarre, Hoobies Come to Town.

Billy Strings an der Gitarre, Full Chord hieß die Band. Hier ist Harry Loco aus Groningen und ja, wir gehen nach Finnland.

Und von Finnland gibt es nur eine Verbindung nach Hawaii. Und hier haben wir Willie Nelson und Merle Haggard, Alice in Hoodaland. Danach Hermann Lammersmeyer and the Bear Creek Lounge.

The Bear Creek Lounge, Hermann Labbers, mal ein bisschen rockig, diesmal in Nashville, Tennessee. Hier ist Sierra Farrell und American Dreaming und da wird's so ein bisschen träumerisch.

American Dreaming Sierra Farrell. Und hier ist der Nicky Bo Brooks und der Heart of Gold. Das kennen wir von Neil Young und Dankeschön, Glenn Erickson, dass du mir das geschickt hast.

Nikki Bo Brooks and Heart of Gold aus Kalifornien. Danke nochmal an Glenn Erickson. Hier ist ein Gruß nach Stille. Ja, Honey, das ist dein Song. Martin Jones und Radio Honey. Ich freue mich, dass du dich freust.

ein richtiger Radiosong für Hanni in Stelle. Und viele Grüße auch an Martin Jones in Magdeburg. So, jetzt habe ich einen Song für Hedi und sie wünscht sich mal wieder einen Reprise-Song. Okay, hier haben wir Reprise mit einem Song von Bob Dylan, I'll Be Your Baby Tonight. Und danach, wenn die Zeit noch reicht, Tracy Nelson, That's Alright Mama. Das klingt ein bisschen nach Elvis und das darf's auch. Dankeschön und tschüss.